0: connect the Ruhrgebiet, one of the biggest metropolitan areas in Europe, and take people from Munich's train station to its airport in 10 minutes instead of more than 40.
1: Hier ist der Transrapid die goldene Lösung.
0: Other countries like China and the US wanted to buy the technology and build their own lines. And all this wasn't pie-in-the-sky thinking. The technology was basically ready to go and had been tried and tested extensively. Right here in northwestern Germany, at the very test track I visited 20 years ago.
2: Moin.
3: Moin, Schlüter.
2: Hey,
3: Walter. Hey.
0: Ansgar Schlüter is showing us around the old train station. He's one of the presidents of a local association working to preserve the memories around the Transrapid.
2: I remember this. This is where we went up to board the train.
4: Das ist ja wirklich wie, als wenn man in so die Vergangenheit hier...
3: Ja, ist es auch. Hochgeht. Das ist es.
0: He also worked for the company that ran the test track for more than 20 years.
5: Die Besucher haben sich dann dort unten im Besucherzentrum angemeldet, sind dann, was ich beim zu Beginn der Fahrt, haben sie sich dann hier erstmal gesammelt, eine komplette Fahrt. Dann ist das Fahrzeug eingefahren, dann wurde dann hier geöffnet und dann konnten die Besucher von hier aus dann ins Fahrzeug gehen für die nächste Fahrt.
2: Und heute fährt hier nichts mehr?
5: Heute fährt hier nichts mehr. Transrapid ist weitestgehend abgebaut, auch ein Großteil der, ich sag mal, des Motors ist schon ausgebaut. Das heißt also, hier kann kein Fahrzeug mehr fahren.
0: On some days, he remembers, up to 2,000 visitors came here, eager to experience the floating train.
5: Je schneller das Fahrzeug wurde, umso ruhiger wurde das dann. Also dann hatte man wirklich so ab Tempo 50, dann fing das an, dass so, jetzt schweben wir, jetzt fliegen wir. Ja, und das Schöne war dann auch in den Kurven, weil der Fahrweg dann geneigt war und dann auch wirklich so geneigt ist, dass dann der Transrapid sich in seinem Schwerpunkt so ein bisschen neigte. Genauso wie beim Fliegen geht man dann so quasi in die Kurven rein.
0: Over the years, there have been many different prototypes and iterations of Transrapid trains. One of the most remarkable ones, the TR07, is still right here.
2: Dieser Zug ist auf der Teststrecke im Regel also
5: yes.
2: gefahren.
5: Yes, yes.
0: This was in 1993, when I was like 4 years old. This thing was going faster than pretty much any train in the world you can board today.
2: Die alten Sitze.
5: Ja, hier von hinten sehen sie gut aus, ach, vorne nicht. Also hier sieht man auch den Zahn der Zeit, was ich da ist, dann auch zum Beispiel Wasser dann permanent drauf gewesen. Ja. Deshalb ist es einfach vergammelt.
0: Generally, the train looks pretty beat up. Water has leaked into it. Ansgar and his association, all volunteers, are working to fix it. They're also running a visitor center, where people can find out about the history of the Transrapid and how it worked.
5: Wenn ich den jetzt einschalte, dann, wie gesagt, gibt es Strom auf die Magnete, es wird geregelt, der wird der Abstand gemessen und dann schwebt es einfach. Jetzt kann man das sehen, wie es jetzt ganz allmählich hochgeht und es schwebt.
0: The basic idea for this is actually fairly old. This guy built a functioning model as far back as 1914. And from 1934, this guy, Hermann Kemper, filed patents in Germany for a levitating railway with wheel-less vehicles guided along iron rails by magnetic fields. These, in essence, outlined how the Transrapid would later work. The red things here are electromagnets built into the lower part of the train. When you switch them on, they pull up the train towards steel plates along the track, the green things. Sensors measure the gap between the train and track, and if you regulate the power just right, the train levitates. What's also special is that the motor isn't inside the train, but built into the track. It's essentially a rolled-out electric motor, carefully arranged coils that create a moving electromagnetic field pulling the train along. And all this didn't just work in those retro 3D animations, it worked in real life. But that alone wasn't enough.
6: Technologie ist ausgereift, war ausgereift, keine Frage. Aber der ganze Kontext stimmte letztendlich nicht.
0: This is Marcel Schütz, a sociologist who researches innovations and why they sometimes fail.
6: Der Transrapid ist einer Problematik zum Opfer gefallen, die vor allen Dingen im Verkehrssystem liegt. Das heißt, nicht so sehr in der Technologie selbst.
0: The Transrapid had a big rival, the ICE. Germany's high-speed train that could go pretty fast. Not as fast as the Transrapid, but fast enough for many. And the ICE could also use existing rails, while the Transrapid needed entirely new tracks. Building just the tracks for the Transrapid between Hamburg and Berlin was supposed to cost around 6 billion Deutschmarks, about 8 billion US dollars.